Es muss nicht ein Fünf-Sterne-Hotel sein, um einen Luxusurlaub zu erleben. Meine Kinder sind immer wieder gern bei ihrer Tante, 40 Minuten Autofahrt von zu Hause entfernt. Der Luxus ist, sie können tun und lassen, was sie wollen, lange im Bett liegen, leckeres Essen, Filme gucken und mit der Tante Ausflüge machen. Das geht natürlich auch zu Hause, aber bei der Tante, das ist Luxusurlaub, wie sie sagen. Jetzt drehe ich aber doch nochmal auf zum Wachwerden und Durchstarten. Christoph Glum, verborgen.

0: Was ist für Sie wichtig, wenn Sie in den Gottesdienst gehen? Was muss auf jeden Fall und worauf könnten Sie vielleicht sogar verzichten? Also, ich habe da meine Vorlieben, andere aber auch. Und das kann schlimmstenfalls zum Streit führen, so wie in der Gemeinde, die Heinz-Werner Neudorfer jetzt mal vorstellt.
1: In Korinth hatten sie Probleme mit dem Gottesdienst. Einige betonten, das besondere Profil einer christlichen Gemeinde sei doch das Wirken des Heiligen Geistes. Sie wollten entsprechend viel Raum für das Gebet, auch in anderen Sprachen, und für Botschaften von Propheten haben. Für andere war der jüdische Gottesdienst das Vorbild. Hier lag der Akzent auch auf dem Singen von Psalmen und dem Beten, aber vor allem auf dem Hören auf Gottes Wort und dessen Auslegung. Der Apostel Paulus hat davon gehört. Er geht im 14. Kapitel des 1. Korintherbriefs ausführlich darauf ein. Gefühl oder Verstand? Das ist für ihn die Alternative, oder besser gesagt, es ist für ihn keine Alternative. Ich will mit dem Geist beten, ich will aber auch mit dem

0: Verstand beten. Ich will mit dem Geist singen, ich will aber auch mit dem Verstand singen, schreibt er der Gemeinde. Geist steht für das freie, spontane Gebet, das aus überfließendem Herzen kommt. Bei Verstand denkt er an vorbereitetes, durchdachtes, geplantes, sicher auch an traditionelles Singen und Beten. Erstaunlicherweise will Paulus keine Einseitigkeit. Nur freies Gebet, nur Lobpreislieder oder nur Schriftlesung, nur Verkündigung, das ist für ihn kein Thema. Ich sehe, wie nah die Verhältnisse der frühchristlichen Gemeinden an diesem Punkt unserem heutigen sind. Für die einen gehen englische Lieder überhaupt nicht, aber wenn der Kirchenchor lateinisch singt, ist das kein Problem. Für andere müssen es umgekehrt die aktuellsten Anbetungslieder sein, aber die uralten Choräle passen für sie nicht mehr in unsere Zeit. Die gehören schlicht ins Gottesdienstmuseum. Paulus, der in theologischen Fragen durchaus einseitig und stur sein konnte, wollte in dieser Frage einen guten Kompromiss. Gemeinschaft der Christen und Gemeindeaufbau sollte gefördert werden, nicht behindert. Nüchternes Denken und überfließende Begeisterung über Jesus, der im Heiligen Geist mittendrin ist, beides gehört deshalb für ihn zusammen. Die Gemeinde und ihr Gottesdienst soll ein Ort sein, wo Kopfmenschen und Herzmenschen, trockene und emotionale Typen, gemeinsam mit Gott rechnen und auf ihn hören. Das hat wohl zwei Gründe. Erstens ist der Kern christlichen Glaubens und Lebens nicht die äußere Form, sondern Jesus Christus als Person und was er für uns getan hat. Christen begegnen sich unter dem Kreuz, weil sie alle ohne Ausnahme auf den Gekreuzigten angewiesen sind. Daraus folgt zweitens: Eine christliche Gemeinde ist keine Clique von Freundinnen und Freunden, also von Leuten, die sich sympathisch finden. Vielmehr brauchen wir es alle, dass wir uns auch aneinander reiben, uns dadurch formen und glätten können, uns aber auch korrigieren und verändern lassen. Nur zusammen ist eine Gemeinde ein rundes Ganzes. Nicht umsonst schreibt Paulus den Christen in Rom: Gegenseitige Achtung soll euer Zusammenleben bestimmen. Leichter gesagt als heute getan.
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Es gibt Probleme, die sind einfach zu groß, zumindest für mich. Zu komplex, zu kompliziert und etwas Kluges oder Hilfreiches fällt mir auch nicht ein. Aber es gibt einem, dem ist nichts zu groß oder zu komplex oder zu kompliziert. Und um den geht es gleich bei Deborah Rosenkranz. Doch davor habe ich noch die passende Musik, Größer von Jonas.

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1: Größer als alles, was dich niederdrückt. Wollen wir unseren Glauben auf ein nächstes Level bringen? Ich liebe es, dass wir im täglichen Austausch sein dürfen. Auch für mich ist das ein ganz großes Geschenk. Und wenn ich uns die Wunderfamilie nenne, dann meine ich das genau so. Wir sind eine Familie. Oh, wie liebe ich es, wenn ich euch nach Konzerten und Auftritten kurz persönlich kennenlernen darf. Das ist dann ein ganz besonderer Moment und macht mir auch das Schreiben meiner Texte leichter, weil ich euch, weil ich dich vor Augen habe. So, nachdem das gesagt ist, möchte ich uns als Familie heute etwas wachrütteln. Denn was, wenn Gott mehr ist als das, was du aktuell in ihm siehst? Ja, du glaubst an Gott und das ist wunderbar. Ja, du hast ihn sicher schon persönlich erlebt. Doch was, wenn Gott mehr ist und mehr kann als das, was du bisher in ihm gesehen und mit ihm erlebt hast? Oh, das ist gar keine Was-wäre-wenn-Frage. Das ist so. Gott kann und ist mehr als das, was du bisher von ihm gesehen hast. Du könntest der größte Prediger auf Erden sein, in der tiefsten Intimität mit Gott leben und Gott könnte dir immer noch mehr von sich zeigen und ihm wäre immer noch mehr möglich. In dem kurzen Buch Nahum, das in meiner Bibel einzig 3 Seiten umfasst, steht ein Satz, der mich so richtig glücklich, ja stolz gemacht hat. Wer könnte ihm die Stirn bieten? Nahum 1,6. Keiner kann meinem Vater die Stirn bieten. Keiner. Weil er immer noch mächtiger, immer noch stärker, immer noch größer und immer noch liebevoller ist. Geh mit dieser Erinnerung in den Tag. Niemand und nichts kann Gott die Stirn bieten. Selbst deine Sorge muss vor ihm niederknien. Yeah. Hab einen wundervollen Tag mit noch mehr Glauben. Danke für dich.
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0: Über einen ganz anderen Sieg, nämlich einen, den ich mir nicht erarbeiten oder antrainieren kann, spricht jetzt Ellen Hörder-Knob im Anstoß.
1: So sehen Sieger aus. Jubel, Tränen, Freudentaumel, pure Emotion. Wenn das Stadion bebt, fühlt sich alles richtig an. Aber selbst der lauteste Jubel verklingt und irgendwann geht auch das letzte Flutlicht aus. Gibt es einen Sieg, der bleibt? Auch dann, wenn ich schwach bin, wenn ich zweifle, falle und keiner mehr klatscht? Vor fast 2000 Jahren schreibt der Apostel Johannes an christliche Gemeinden im römischen Kleinasien, mitten in schwierigen Zeiten. Er ermutigt sie mit einem Satz, der bis heute gilt, zu finden im 1. Johannesbrief, Kapitel 5, Vers 4. Unser Glaube ist der Sieg, der die Welt überwunden hat. Starke Worte in einer Welt, die oft ganz andere Sieger feiert. Die, die sich durchsetzen, die, die glänzen, die, die ganz oben stehen. Erfolg zählt, Macht beeindruckt, Selbstoptimierung ist das Gebot der Stunde. Doch wer zahlt den Preis dafür? Jesus Christus, der Stifter und Namensgeber des christlichen Glaubens, hat anders gesiegt. Nicht mit Gewalt, sondern mit Liebe, nicht mit Ellbogen, sondern mit durchbohrten Händen am Kreuz. Und er lebt. Er sagt, ich habe die Welt überwunden. Nicht, du musst stark sein, du schaffst das schon, sondern ich hab's geschafft für dich. Wenn ich kämpfe mit Angst, mit Schuld, mit mir selbst, dann gilt, ich muss nicht siegen. Ich kann mich an den halten, der längst gesiegt hat. So sehen Sieger aus. Nicht perfekt, aber getragen vom Sieger der Liebe. Verbunden mit Jesus für immer.
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